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1: Es ist kurz vor drei, ich bin Justin Hamm. In Apotheken sollen Patientinnen und Patienten künftig mehr Leistungen wie Impfungen, Vorsorge und Tests bekommen können. Das sieht ein Gesetz der schwarz-roten Koalition vor, das der Bundestag nun beschlossen hat. Gesundheitsministerin Wagner sagte, das Gesetz stärke die Apothekenlandschaft auch finanziell und sorge für weniger Bürokratie. Konkret sollen Apotheken neben Impfungen auch neue Leistungen zu Vorbeugung und Früherkennung anbieten können, etwa für Herz-Kreislauf-Erkrankungen, Diabetes und rund ums Rauchen. Beim heutigen ersten bundesweiten Ehrentag zum Geburtstag des Grundgesetzes soll das Ehrenamt in den Fokus gerückt werden. Das ist der Plan von Bundespräsident Steinmeier. Die Stiftung für Engagement und Ehrenamt beklagt zu viel Bürokratie. Viele Vereine müssten ohne hauptamtliche Unterstützung über 6 Stunden Verwaltungsarbeit pro Woche leisten. Das sei zu viel. In Deutschland sind rund 27 Millionen Menschen ehrenamtlich tätig. Der Drogenbeauftragte der Bundesregierung, Streeck, spricht sich für Pilotprojekte zum legalen Cannabisverkauf aus. Der Politiker will Cannabis unter strengen Bedingungen erlauben, nur für Menschen über 25, maximal 5 Gramm ohne Werbung. Hintergrund: rund 5 Millionen Menschen in Deutschland konsumieren regelmäßig Cannabis. Das könne man nicht ignorieren, so Streeck.
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1: Tiffany Harris, Vertigo.
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1: Es ist kurz vor vier, ich bin Justin Hamm. Bürgergeld, Wohngeld, Elterngeld, BAföG. Wer solche oder andere Sozialleistungen empfängt, darf in der nächsten Zeit wohl nicht mit einer Erhöhung rechnen. Unionsfraktionschef Spahn sieht aktuell keinen finanziellen Spielraum dafür. Zu angespannt die Haushaltslage. Dabei hatten Union und SPD im Koalitionsvertrag vereinbart, dass BAföG für Studierende und das Elterngeld erhöht werden. Bei letzterem wird nun sogar über Kürzungen diskutiert. Die Apothekenreform kommt. Der Bundestag hat beschlossen, dass Apotheken künftig weitere Impfungen anbieten können, etwa gegen Tetanus oder Hepatitis. Chronisch Kranke sollen zudem verschreibungspflichtige Medikamente ohne Rezept bekommen können. Kritik kommt vom Verband der Hausärztinnen und Hausärzte, deren Vorsitzender Blumenthal-Bayer sagt im ZDF:
2: Ich halte von der Apothekenreform gar nichts. Es ist weder eine Entlastung der Praxen noch eine Verbesserung von Versorgung, sondern es ist ein Dammbruch und es ist auch eine Gefahr für eine Patientensicherheit.
1: Die Bundesvereinigung Deutscher Apothekerverbände hingegen begrüßte die Reform. SpaceX hat sein Starship zum 12. Mal ins All geschickt und erstmals die neue Version 3 der Rakete getestet. Der Start verlief weitgehend nach Plan. Die Rakete flog durch das Weltall und kam rund eine Stunde später im Indischen Ozean an. Allerdings fielen an beiden Raketenstufen Triebwerke aus. Die NASA will das Starship nutzen, um Astronauten zum Mond zu schicken. SpaceX selbst hat den Mars im Blick.
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0: jetzt auf 89.0 RTL. Fastboy, Beautiful Life. 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
1: Es ist kurz vor 5, ich bin Justin Hamm, guten Morgen. Heute feiert unser Grundgesetz seinen 77. Geburtstag. Da Demokratie von Menschen lebt, die mitmachen, hat Bundespräsident Steinmeier den ersten deutschlandweiten Mitmachtag ausgerufen, Diana Kramer berichtet.
2: Die Aktionen zum Grundgesetz-Ehrentag laufen schon seit 18. Mai und gehen noch bis Ende des Monats weiter. Das Motto: ganz Deutschland krempelt die Ärmel hoch. Organisiert von Vereinen, Unternehmen und Kommunen gibt es im ganzen Land Aufräumaktionen in Seniorenheimen. Bäume werden geschnitten oder Sportplätze auf Vordermann gebracht. In Zeiten wie diesen würden viele Menschen nach Halt und Orientierung suchen. Genau darum soll es gehen, hatte Steinmeier zum Auftakt erklärt.
1: Die SPD ist bereit zu Kompromissen bei den großen Reformen. Dieses Zeichen hat Parteichef Klingbeil nun an die Union gesendet. Die Blockaden in unserem Land sollen überwunden werden, sagte er der Rheinischen Post. Für die SPD sei dabei entscheidend, dass es gerecht zugeht. Im Koalitionsausschuss will die Regierungskoalition bis zur Sommerpause über die grundlegenden Reformen entscheiden. Erstmals seit 14 Jahren hat es ein Siegertitel des Eurovision Song Contest an die Spitze der deutschen Singlecharts geschafft. In den neuen Top 100 tauchte Bangaranga von der bulgarischen ESC-Gewinnerin Dara ganz oben auf. Der deutsche Beitrag Fire von Sarah Engels landete auf Platz 27. Der letzte ESC-Siegersong auf Platz 1 in Deutschland war Lorins Euphoria im Jahr 2012.
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1: Es ist kurz vor sechs. Ich bin Dominik Schweiger. Guten Morgen. Zum ersten Mal gibt es heute den von Bundespräsident Steinmeier initiierten Ehrentag. Zum 77. Geburtstag des Grundgesetzes soll der Fokus vor allem aufs Ehrenamt gelegt werden. Steinmeier ruft die Menschen dazu auf, sich für das Gelingen der Demokratie zu engagieren. In Kommunen, Vereinen und Unternehmen gibt es heute zahlreiche Aktionen, um für das Ehrenamt zu werben. Bürgergeld, Elterngeld, BAföG. Wer solche und andere Sozialleistungen empfängt, darf in der nächsten Zeit wohl nicht mit einer Erhöhung rechnen. Unionsfraktionschef Spahn sieht aktuell keinen finanziellen Spielraum dafür. Zu angespannt ist die Haushaltslage. Dabei hatten Union und SPD eigentlich im Koalitionsvertrag vereinbart, das BAföG für Studierende und das Elterngeld zu erhöhen. Bei letzterem wird nun sogar über Kürzungen diskutiert. SpaceX hat sein Starship zum 12. Mal ins All geschickt und zum ersten Mal die neue Version 3 der Rakete getestet. Der Start verlief weitgehend nach Plan, die Rakete flog durchs Weltall und kam rund eine Stunde später im Indischen Ozean wieder an. Allerdings fielen an beiden Raketenstufen Triebwerke aus. Die NASA will das Starship nutzen, um Astronauten zum Mond zu schicken, SpaceX selbst hat den Mars im Blick.
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1: Eine Lesung in einer Stadtbibliothek. Bücher, Stühle, ein bisschen Diskussion. Eigentlich klingt das harmlos. Und doch ist daraus in Magdeburg gerade ein Politikum geworden. Der Journalist und Aktivist Arne Semsrott sagt, er sei von einer Lesung in der Stadtbibliothek ausgeladen worden. Die Stadt sagt, nicht ausgeladen, nur verlegt, in den Moritzhof. Dazwischen steht der Verdacht, dass politischer Druck eine Rolle gespielt haben könnte. Arne Semsrott steht als Projektleiter der Online-Plattform Frag den Staat für Transparenz und für kritische Nachfragen an Behörden. Also für etwas, das in einer Demokratie erstmal ziemlich normal sein sollte. In seinem Buch Gegenmacht geht es um zivilen Widerstand gegen Rechtsextreme. Auslöser für den Druck auf die Bibliothek könnte eine Anfrage der AfD gewesen sein. Bewiesen ist das bisher nicht. Aber schon der Verdacht macht eine größere Frage sichtbar. Was soll eine städtische Bibliothek eigentlich sein? Ein stiller Ort ohne Streit? Möglichst neutral und unauffällig? Oder gerade ein Ort, an dem auch kritische Gedanken Platz haben, solange sie legal sind? Denn wenn schon ein Autor, der vor allem für Transparenz und Informationsfreiheit steht, als zu heikel gilt, dann geht es nicht mehr nur um eine Lesung oder einen Autor, dann geht es darum, wie offen öffentliche Räume wirklich noch sind. Wie viel Streit muss ein öffentlicher Ort aushalten? Und was passiert, wenn schon normale Kritik als Problem gilt? Was glaubst du?
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1: Es ist kurz vor sieben. Ich bin Dominik Schweiger. Guten Morgen. Unser Grundgesetz feiert heute Geburtstag. Unsere Demokratie lebt ja davon, dass die Menschen mitmachen. Deswegen hat Bundespräsident Steinmeier für heute den ersten deutschlandweiten Mitmachtag ausgerufen. Einen Tag fürs Ehrenamt. Mehr von Diana Kramer.
2: Die Aktionen zum Grundgesetz-Ehrentag laufen schon seit 18. Mai und gehen noch bis Ende des Monats weiter. Das Motto: ganz Deutschland krempelt die Ärmel hoch. Organisiert von Vereinen, Unternehmen und Kommunen gibt es im ganzen Land Aufräumaktionen in Seniorenheimen. Bäume werden geschnitten oder Sportplätze auf Vordermann gebracht. In Zeiten wie diesen würden viele Menschen nach Halt und Orientierung suchen. Genau darum soll es gehen, hatte Steinmeier zum Auftakt erklärt.
1: Eigentlich hatte sich die schwarz-rote Koalition in ihrem Koalitionsvertrag ja darauf geeinigt, das BAföG und das Elterngeld anzuheben. Unionsfraktionschef Spahn meint jetzt aber, dafür ist kein Geld da. Das gleiche gilt für andere staatliche Leistungen, wie zum Beispiel das Bürgergeld oder das Wohngeld. Eigentlich hatte sich die Union und die SPD auf eine BAföG-Reform geeinigt. Unter anderem sollte die Wohnkostenpauschale von 380 Euro auf 440 Euro im Monat steigen. In Deutschland zeichnet sich ein neuer Rekord bei den Einbürgerungen ab. Laut der Welt am Sonntag haben letztes Jahr fast 310.000 Menschen den deutschen Pass bekommen. Das wäre nochmal mehr als im bisherigen Rekordjahr 2024. Möglich wurde der Anstieg auch durch die Reform des Staatsangehörigkeitsrechts. Seitdem sind Einbürgerungen schneller möglich und die doppelte Staatsbürgerschaft grundsätzlich erlaubt.
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1: Nenn mal drei Länder, in denen es Meinungsfreiheit, Vereinigungs- und Versammlungsfreiheit gibt. Und zwar umfassend. Also drei Länder, in denen die Zivilgesellschaft richtig offen ist. Da steht die Ampel auf richtig grün. Drei Länder. Und gleich zähle ich die Länder auf, in denen das tatsächlich so ist. Weltweit hat sich die Situation verschlechtert, gerade auch in demokratischen Staaten. Das liegt laut Brot für die Welt daran, dass autoritäre Akteure an Einfluss gewinnen. Politisch, wirtschaftlich und in den Medien. Bestes Beispiel die USA. Es gibt jetzt mehr Antisemitismus, Rassismus, Frauen- und Queerfeindlichkeit als in den letzten Jahren. Eine große Rolle spielen dabei Desinformationen. Durch Social Media und gefakte Bilder und Videos kann man viel einfacher und schneller Fakes verbreiten. Die Zivilgesellschaft kann sich wehren, aber demokratische Staaten müssen ihre Zivilgesellschaft auch schützen und stärken. All das steht im neuen Atlas der Zivilgesellschaft von Brot für die Welt. Den gibt's kostenlos online. Darin steht auch einiges zur Desinformation und wie man sie erkennt. Zurück zum Spiel. Richtig grüne Länder in diesem Atlas sind Island, Norwegen, Schweden, Finnland, Estland, Lettland, Litauen, Tschechien, Österreich, Slowakei und Portugal, Kanada, Neuseeland, Japan, Uruguay und einige pazifische Inseln. Das war's. Welche drei Länder hattest du getippt? Und schaust du mal rein in den Atlas der Zivilgesellschaft? Was glaubst du?
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12: Es ist kurz vor 8. Ich bin Dominik Schweiger. Guten Morgen. Wir kratzen dieses Wochenende an einigen Stellen in Deutschland an der 30-Grad-Marke. Bei den Temperaturen dürfte es viele an die Badeseen und in die Freibäder ziehen. Die Bäder haben aber ein Problem. Es fehlen Bademeisterinnen und Bademeister. Laut dem Bundesverband Deutscher Schwimmmeister ist nur etwas mehr als die Hälfte der offenen Stellen besetzt. Ein Grund sei, dass viele Beschäftigte in Rente gehen, heißt es. Es scheint so, als hätten wir bei den Einbürgerungen einen neuen Rekord erreicht. Laut einem Bericht der Welt am Sonntag haben vergangenes Jahr fast 310.000 Menschen die deutsche Staatsbürgerschaft bekommen. Hintergrund ist unter anderem, dass die Regeln für die Einbürgerung mittlerweile leichter sind. Außerdem rechnen viele Behörden damit, dass künftig mehr Ukrainer einen deutschen Pass beantragen werden. Das Grundgesetz wird heute 77 Jahre alt. Zu dem Anlass hat Bundespräsident Steinmeier zum ersten Mal einen deutschlandweiten Mitmachtag für Ehrenamt und gesellschaftliches Engagement ausgerufen. Unter dem Motto »Ganz Deutschland krempelt die Ärmel hoch« laufen noch bis Ende des Monats viele Aktionen, zum Beispiel Aufräumarbeiten, Hilfe in Seniorenheimen oder Arbeiten auf Sportplätzen.
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14: Ey, so hat man sich das lange Wochenende doch vorgestellt, oder? Blauer Himmel, strahlende Sonne, richtig, richtig nice. Jetzt steht aber erstmal schön entspannt auf, Kaffee machen, Frühstück auf den Tisch und dann starten wir ganz entspannt hier mit BTS und Swim. Guten Morgen.
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1: Ey, ohne Mist, heute Morgen auf dem Weg zur Arbeit dachte ich mir, ziehst das Jäckchen doch nochmal an, könnte vielleicht ein bisschen frisch werden. Nix da. Sonne scheint, blauer Himmel und ihr hört 89.0 RTL. Schön, dass ihr mit dabei seid am Samstagmorgen. Wetter echt eine absolute Eins heute. Jetzt macht ihr aber erstmal schön entspannt Frühstück, Brötchen auf dem Tisch, Eier kochen. Und wisst ihr, was das Geile ist, Leute? Nächste Woche ist einfach schon wieder kurze Woche.
2: Wie geil ist das?

0: Ach Leute, die Laune kann noch kaum besser sein an so einem schönen Samstagmorgen, wenn die Sonne scheint. Selbst wenn man bei der Prüfung vielleicht vergangene Woche nicht so ein gutes Gefühl hatte, ist quasi mit dem Wetter schon vergessen. Und ihr aus der 89.0 RTL Community seid natürlich immer mit am Start. Selin aus Leipzig ist jetzt in der Show. Guten Morgen, wo hörst du uns?
1: Guten Morgen, ich höre euch sehr gerne beim Frühstücken, weil man startet mit euch einfach super gut in den Tag.
0: So nämlich. Ja, und gerade bei dem Wetter macht euch jetzt einen richtig schönen Samstag laut aufdrehen. Hier kommt Bruno.

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1: Aktuell keine Staus, ihr kommt super durch hier am Samstagmorgen. Und der aktuellste Blitzer, der steht in Neustadt am Rübenberge in der Königsberger Straße. 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Um kurz vor 8:30 schön aufstehen, Frühstück machen und dann habt ihr einen richtig sonnigen und geilen Samstag. Guten Morgen.
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0: Seid ihr bereit für die völlige Ekstase, Emotionen und das eine Endspiel?
1: Und aus der Distanz, das Tor, drei Tor, absolutes Traumtor!
0: So könnte das heute Abend klingen im DFB-Pokalfinale zwischen dem FC Bayern und dem VfB Stuttgart. 20 Uhr ist Anstoß in Berlin. Auf dem Papier eine klare Angelegenheit für Bayern, aber dem VfB steht zugute, dass sie letztes Jahr ja schon mal den Pokal gewonnen haben. Und Dennis Undaff, VfB-Stürmer, hat im Interview was ganz Nices gesagt. Und zwar, wenn der VfB gewinnt, dann...
2: Wenn wir da gewinnen sollten, würde jeder einen Döner essen. Ich glaube, da kommst du nicht drum rum.
0: Nee, kommst du nicht drum rum. In Berlin musst du dann Döner essen. Sollte Ansporn genug sein, DFB-Pokalfinale dann heute Abend, 20 Uhr.

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0: Ist das nicht geil, Leute? Gerade schon am Wachwerden. Kaffee steht auf dem Tisch und bei dem leisten Wetter habt ihr natürlich eure Besties schon angefunkt. Da werden sich schon die Locations für heute Abend rumgeschickt. Wo und wann ist die beste Party? Und die optimale Vorbereitung, die habe ich für euch.
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0: Falls ihr vergessen habt, gestern die Brötchen zu holen, dann macht ihr euch einfach jetzt nochmal ganz schnell auf den Weg und ich spiele euch die meiste Musik. Also bei mir war das immer so, 2 Brötchen pro Person und dann gab es natürlich immer noch so ein bisschen Süßkram, so ein paar Pfannkuchen hier und da. Nicht vergessen, Leute. Und dann gibt es den Sound hier, Save Me Tonight von David Guetta und J-Lo, habe ich gleich noch für euch. Außerdem Taylor Swift mit Open Light ist dabei, Harry Styles, American Girls und eine richtige Partynummer, Sonny Federa und D.O.D. mit Think About Us. Das sind die besten von heute, nur hier auf 89.0 RTL. Bis gleich.
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0: Ich traue mich heute zu sagen, dass das wirklich der beste Morgen vom Wetter in diesem Jahr ist. Also wir haben jetzt schon 23 Grad, bis auf 28 geht es noch rauf, den ganzen Tag bleibt sonnig. Also Sonnenbrille und Sonnencreme habt ihr am besten immer mit am Start.
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9: Es ist kurz vor 9, ich bin Dominik Schweiger. Guten Morgen. Unionsfraktionschef Spahn sieht derzeit keinen Spielraum für höhere Sozialleistungen. Etwa Elterngeld oder BAföG könnten auf absehbare Zeit wohl nicht erhöht werden, hat er dem Münchner Merkur gesagt. Die Haushaltslage sei zu angespannt. Unterdessen hat Finanzminister Klingbeil Kompromissbereitschaft bei den geplanten Reformen angekündigt. Bis zur Sommerpause will sich die Koalition unter anderem mit Steuern, Rente und dem Arbeitsmarkt beschäftigen. Jetzt am warmen Wochenende dürfte es viele Menschen an Badeseen und in Freibäder ziehen. Die Bäder kämpfen allerdings weiter mit Personalmangel. Nach Angaben des Bundesverbands Deutscher Schwimmmeister ist derzeit nur etwas mehr als die Hälfte der offenen Stellen für Bademeisterinnen und Bademeister besetzt. Ein Grund ist demnach, dass viele Beschäftigte in Rente gehen. Unser Grundgesetz feiert heute Geburtstag. Unsere Demokratie lebt ja davon, dass die Menschen mitmachen. Deswegen hat Bundespräsident Steinmeier für heute den ersten deutschlandweiten Mitmachtag ausgerufen. Einen Tag fürs Ehrenamt. Mehr von Diana Kramer.
10: Die Aktionen zum Grundgesetz-Ehrentag laufen schon seit 18. Mai und gehen noch bis Ende des Monats weiter. Das Motto: Ganz Deutschland krempelt die Ärmel hoch. Organisiert von Vereinen, Unternehmen und Kommunen gibt es im ganzen Land Aufräumaktionen in Seniorenheimen. Bäume werden geschnitten oder Sportplätze auf Vordermann gebracht. In Zeiten wie diesen würden viele Menschen nach Halt und Orientierung suchen. Genau darum soll es gehen, hatte Steinmeier zum Auftakt erklärt.
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0: Auf der A2 Richtung Berlin zwischen Allerengersleben und Alsleben gibt es 4 Kilometer Stau. Hier verliert ihr nur eine Viertelstunde. Und auf der A7 Richtung Hamburg zwischen dem Dreieck Walsrode und Soltau Süd gibt es 7 Kilometer Stau. Hier plant er 20 Minuten länger ein. Und der aktuellste Blitzer, der steht in Göttingen in der Herzberger Landstraße stadteinwärts. 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
0: Wusstet ihr, heute ist Weltschildkrötentag. Und weil die Schildkröten immer so langsam und gemütlich leben, darf das bei euch heute ruhig auch mal so sein. Ja? Also schön langsam Frühstück vorbereiten, Kaffee machen und dann Radio laut drehen. Hier kommt Harry Styles.
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Bin ich eigentlich der Einzige, der, sobald es ein bisschen warm ist, ständig nachts munter wird? Ungelungen, ey, ich sag's euch. Heute Morgen aufgestanden und direkt höre ich am Ohr nur so... Was soll ich euch erzählen, Leute? Mückenzeit kommt, direkt der ganze Körper wieder zerstochen. Also bei dem nice Wetter unbedingt Fenster auf, aber vergiss das Fliegengitter nicht, ne? Sonst kommen die ganzen Viecher zu euch rein. Jetzt macht euch erstmal ein schönes Frühstück. Schön Brötchen, Ei, Kaffee. 89.0 RTL ist immer bei euch. Schön, dass ihr hier seid. Guten Morgen.

0: ist so geil, wirklich, ihr schickt mir direkt am Morgen echt ein paar nice Sprachnachrichten. Ich habe ja gerade erzählt, dass ihr euch bestimmt schon mit den Besties verabredet und die beste Party-Location für den Abend zum Feiern raussucht. Daraufhin hat sich Yannick aus Merseburg gemeldet und du sagst so, nee, weil ich habe gestern so ein bisschen tief ins Glas geguckt.
1: Oh, ich war feiern bis zum geht nicht mehr. Ich wusste heute Morgen nicht, wo oben und unten war.
0: Ich fühl dich aber, ey, wirklich. Aber Yannick, heute ist ja erst Samstag, ne? Also ein bisschen entspannen, erstmal frühstücken, Wasser trinken und dann gibt's heute Abend einfach direkt Runde 2. So, ne? Macht euch also einen schönen Samstag. Hier kommt Vertigo. Guten Morgen.

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1: Yes.

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10: Verkehrsupdate. Unfall gab es auf der A2 Richtung Berlin zwischen Lehrte Ost und Hämmerlerwald. Dort steht ein kaputtes Fahrzeug auf dem linken und der mittleren Spur. Bitte aufpassen, die Unfallstelle ist noch nicht gesichert. Und auf der A7 Richtung Hamburg zwischen dem Dreieck Walsrode und Dorfmarkt gibt es 4 Kilometer Stau. Hier plant er eine halbe Stunde länger ein. Und der aktuellste Blitzer, der steht in Braunschweig in der Zellerstraße. 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Um kurz vor 9:30 macht euch einen richtig nicen und sonnigen Samstag. Guten Morgen.
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89.0 RTL ist an. Schön, dass ihr mit dabei seid und alle Leipziger ready machen. Es wird nämlich voll am Wochenende. Gerade in der Stadt läuft das Wave Gothic Treffen. Eins der größten Festivals aus der Szene. Bis zu 19.000 Besucher waren da einfach letztes Jahr schon am Start. Also ich kann mir vorstellen, dass da dieses Jahr maximal genauso viele sind. Gerade echt bei diesem geilen Wetter draußen. Sonne scheint, blauer Himmel. Ja, okay, es ist nicht für jeden was, aber ich muss echt sagen, ich bin da letztes Jahr auch einfach mal durch die Stadt gelaufen und habe mir das angeschaut. Diese Kostüme, diese Liebe zum Detail, das ist schon wirklich crazy. Also könnt ihr euch drauf einstellen. Wird viel los sein am Wochenende.

Aha, aha, ihr hört 89.0 RTL, gleich noch mit Bibi Rexha und Faithless New Religion. Aber jetzt seid ihr erstmal noch entspannt am langen Frühstücken, plant noch, was heute so abgeht. Und ohne Scheiß, bei dem Wetter wirklich, da kann man sich einfach den Grill schon mittags an See hinstellen und da ein bisschen rumgammeln und grillen. Nices Wetter wirklich den ganzen Tag. Und alle, die heute Morgen schon unterwegs waren auf den Autobahnen und einen schönen Kurztrip machen, schön durchhalten, auch wenn es ein bisschen heiß ist im Auto, schön die Klima anmachen. Und ganz wichtig, Radio laut drehen, denn hier kommt Bibi Rexha und Faithless mit New Religion. 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

0: Heute Morgen haben noch ein paar einen Pullover angehabt, wo ich auf dem Weg zur Arbeit war. Ja, ich glaube, die können jetzt endgültig verschwinden. T-Shirt und kurze Hose aus dem Schrank und dann machen wir uns einen richtig nicen Samstag. Und das mit so geiler Mucke. Harrison gleich noch auf der Playlist All the Things She Said. Außerdem Ray Dalton habe ich für euch mit Blood Running, Teddy Swims, David Guetta, Tones and I, Gone, Gone, Gone. Und auch Holly Humberstone ist dabei. To Love Somebody. Das alles in der nächsten halben Stunde. Die besten Hits von heute. Nur hier auf 89.0 RTL. Also unbedingt dranbleiben.
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0: Also zur Ausstattung heute gehört definitiv kurze Hose, T-Shirts oder das Lieblingskleid, eine Sonnenbrille und ja, Sonnencreme ist auch nicht schlecht. 25 Grad haben wir jetzt schon, maximal 29 sind drin. Wird ein richtig nicer und sonniger Tag.
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17: Es ist kurz vor 10, ich bin Dominik Schweiger. Es scheint so, als hätten wir bei den Einbürgerungen einen neuen Rekord erreicht. Laut einem Bericht der Welt am Sonntag haben vergangenes Jahr fast 310.000 Menschen die deutsche Staatsbürgerschaft bekommen. Hintergrund ist unter anderem, dass die Regeln für die Einbürgerung mittlerweile leichter sind. Außerdem rechnen viele Behörden damit, dass künftig mehr Ukrainer einen deutschen Pass beantragen werden. Das Grundgesetz wird heute 77 Jahre alt. Zu dem Anlass hat Bundespräsident Steinmeier zum ersten Mal einen deutschlandweiten Mitmachtag für Ehrenamt und gesellschaftliches Engagement ausgerufen. Unter dem Motto »Ganz Deutschland krempelt die Ärmel hoch« laufen noch bis Ende des Monats viele Aktionen, zum Beispiel Aufräumarbeiten, Hilfe in Seniorenheimen oder Arbeiten auf Sportplätzen. Eigentlich hatte sich die schwarz-rote Koalition in ihrem Koalitionsvertrag ja darauf geeinigt, das BAföG und das Elterngeld anzuheben. Unionsfraktionschef Spahn meint jetzt aber, dafür ist kein Geld da. Das gleiche gilt für andere staatliche Leistungen, wie zum Beispiel das Bürgergeld oder das Wohngeld. Eigentlich hatte sich die Union und die SPD auf eine BAföG-Reform geeinigt. Unter anderem sollte die Wohnkostenpauschale von 380 € auf 440 € im Monat steigen.
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0: Da gab es einen Unfall auf der A2 Richtung Berlin zwischen Lehrte Ost und Hemmerder Wald. Passet bitte besonders auf. Und auch einen Unfall auf der A7 Richtung Hamburg am Kreuz Hannover Ost auf dem Abbiegestreifen. Und der aktuellste Blitzer, der steht in Wolfsburg in der Braunschweiger Straße. 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
0: Hey, ich habe da was richtig Witziges gesehen, Leute. In ein paar Wochen beginnt ja die Fußball-WM und Magenta überträgt da ganz, ganz viele Spiele. Und welcher Promi da jetzt erstmalig als Praktikant eine Reporterrolle bekommen hat, verrate ich euch. Nach drei Songs.
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0: Jetzt ist es offiziell, Leute. Der neue Praktikant für die Fußball-WM ist am Start.
1: Lieber Tom, herzlich willkommen bei uns im Magenta TV WM-Team.
2: Dankeschön.
1: Ich weiß ja und man weiß ja, wie groß deine Fußballbegeisterung ist. Und deswegen freue ich mich sehr, dass von dir bestimmt eine ganz besondere Note in unsere WM-Berichterstattung reinkommt.
0: Weise Worte vom Fußballweltmeister Mats Hummels über Tom Kaulitz. Ja, der ist jetzt beim Magenta Reporter-Team als sogenannter Fan-Experte mit dabei. Erstmalig dann im Sportfernsehen zu sehen. Er wurde ja aber auch schon öfter in der Allianz Arena gesichtet. Ist ja großer Bayern-Fan, wie er selbst auch sagt. Sind wir echt gespannt auf seine Expertise. Diese WM startet dann am 11.06. in den USA, Kanada und Mexiko.

0: 89.0 RTL hier, ganz entspannt am Samstagvormittag. Schön, dass ihr mit dabei seid. Gerade schön noch am Staubwischen oder Staubsaugen. Gerade wenn die Sonne wieder so dolle scheint, dann sieht man ja alles wieder. Also das schön wegmachen. Aber am Samstag kann man noch richtig geilen Scheiß machen. Ey, Sebastian aus Hannover ist jetzt in der Show. Du machst dir über ganz andere Sachen heute Gedanken.
1: Bei dem geilen Wetter, da mache ich mir Gedanken über den Urlaub, den ich bald haben werde in der Türkei. Schön genießen.
0: Geil, fliegst einfach ins Warme, wenn es hier warm ist. Naja, aber Türkei ist schon echt nice. Auf jeden Fall buchen nicht vergessen. Übers lange Wochenende lohnt sich ja dann auch mal ein kleiner Wochenendtrip, mal schön wegfahren. Egal, wo es hingeht. Macht euch ein richtig schönes Wochenende. 89.0 RTL ist immer bei euch. Hier kommt Holly Humberstone. So you're crazy.

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15: Verkehrsupdate. Auf der A38 Richtung Leipzig zwischen Bad Lauchstädt und Merseburg Nord gab es einen Unfall mit mehreren Fahrzeugen auf der rechten Spur. Dort sind auch gerade Personen auf der Fahrbahn. Fahrt dort bitte besonders vorsichtig, die Polizei ist bereits auf dem Weg. Reifenteile liegen auf der A2 Richtung Dortmund zwischen Bad Alsen Ost und Bad Alsen auf der mittleren Spur. Einen Unfall gab es auf der A2 Richtung Berlin zwischen Lehrte Ost und Hämmerler Wald. Und auf der A7 Richtung Hamburg am Kreuz Hannover Ost ist auch ein Unfall gerade passiert am Abbiegestreifen. Die Unfallstelle ist noch nicht gesichert, dort bitte auch besonders aufpassen. Der aktuellste Blitzer, der steht in Neustadt am Rübenberge in der Königsberger Straße. 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Kurz vor 10:30 macht euch einen richtig schönen und sonnigen Samstag.
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Sachen gibt's, die gibt's einfach nicht. Das hat mir meine Oma immer schon gesagt. Und so ein Fall ist jetzt eingetreten. Jason Derulo, Leute, kommt auf Mallorca in den Bierkönig. Unglaublich. Und ich habe da jetzt was echt Witziges gesehen. Eine KI hat mal ein bisschen was zusammengebastelt, wie das klingen würde, wenn der zum Beispiel gemeinsam mit Julian Sommer auf der Bühne steht.

Ja, wo könnte das Ganze klingen? Jason Derulo und Julian Sommer? Naja, ich bin mal gespannt. Wer kriegt da eigentlich mehr Kulturschock? Jason Derulo oder die Leute da vom Bierkönig? Gibt auch so gemischte Meinungen. Die einen feiern es, die anderen nicht. Ich finde es ganz nice. Also ich freue mich. 24. Juni dann am Ballermann Jason Derulo. Und jetzt kommt für euch hier Kygo und Griffin. Save My Love auf 89.0 RTL. Schön, dass ihr hier seid.

0: In manchen Teilen von Deutschland heute schon bis zu 30 Grad. Ey, das ist total verrückt im Mai. Und macht das am besten genauso wie Patrick aus Halberstadt.
1: Ich chille mit meiner Familie und Frauchen im Garten, genießen die Sonne. Ja. Vielleicht baden wir auch schon an. Ja, mal gucken.
0: Ja, heute ist die beste Möglichkeit. Direkt mal rein in den See springen oder in den Pool. Also ab aufs Fahrrad, nehmt euch einen Grill mit und macht euch einen richtig geilen Samstag. Hier kommt David Guetta mit Would I Lie To You.

0: Passend zum Wetter gibt's jetzt hier mal richtige Summer-Vibes auf 89.0 RTL. Also mehr Sommersold geht ja gar nicht. Alvaro Soler und Topic Solo Party gleich noch in der nächsten halben Stunde. Außerdem Marshmallow und Ingy habe ich für euch mit Kissing My Friends. Taylor Swift ist mit dabei. The Fate of Ophelia und auch Oliver Heldens mit Lady. Also ein Banger nach dem nächsten. 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
0: Zeit heute wirklich final dann eure Lieblings-Sommerklamotten rauszuholen. Die Sonne scheint. 26 Grad haben wir jetzt schon. 29 sind heute noch drin. Also, heute müssen wir zum See fahren. Heute anbaden, alles heute erlaubt, grillen. Also habt euch, macht einen richtig schönen Samstag, richtig geiles Wetter.
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10: Es ist kurz vor 11, ich bin Dominik Schweiger. Mit dem schönen Wetter geht die Freibadsaison so richtig los. Den Bädern fehlen aber Bademeisterinnen und Bademeister. Laut dem Bundesverband Deutscher Schwimmmeister liegt das unter anderem daran, dass viele in Rente gehen. Mehr von Tine Klimach.
11: Einer Umfrage des Verbands kommunaler Unternehmen unter über 90 Badbetreibern zufolge sind die Lücken beim Personal in Schwimmbädern vielerorts groß. Anfang Mai war nur etwas mehr als die Hälfte der Stellen besetzt. Fast jedes dritte Schwimmbad meldete noch einen zweistelligen Personalbedarf. Es sei aber eine Tendenz zu erkennen, dass es wieder mehr werden, heißt es vom Bundesverband der Schwimmmeister weiter.
10: Ehrenamtliche müssen offenbar immer mehr Zeit für Bürokratie aufbringen. Das berichtet die Rheinische Post und beruft sich auf die Stiftung für Engagement und Ehrenamt. Demnach verbringen Vereine im Schnitt mehr als 6 Stunden pro Woche mit Verwaltungsaufgaben. Zum heutigen bundesweiten Ehrentag für ziviles Engagement fordert die Stiftung deswegen weniger Bürokratie für Ehrenamtliche. In Deutschland zeichnet sich ein neuer Rekord bei den Einbürgerungen ab. Laut der Welt am Sonntag haben letztes Jahr fast 310.000 Menschen den deutschen Pass bekommen. Möglich ist der Anstieg auch durch die Reform des Staatsangehörigkeitsrechts. Seitdem sind Einbürgerungen schneller möglich und die doppelte Staatsbürgerschaft grundsätzlich erlaubt.
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0: Auf der A4 Richtung Dresden zwischen Ronneburg und Schmölln gab es einen Unfall, der ist gerade passiert, also noch nicht gesichert. Passt dort bitte besonders auf. Reifenteile liegen auf der A2 Richtung Dortmund zwischen Bad Alzen Ost und Bad Alzen auf der mittleren Spur. Und auf der A7 Richtung Hamburg am Kreuz Hannover Ost steht ein kaputtes Fahrzeug direkt am Abbiegestreifen. Die Polizei ist aber bereits schon vor Ort. Und der aktuellste Blitzer, der steht in Braunschweig in der Zellerstraße. 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
0: Da wird's in den Drogeriemärkten heute doch nochmal voll. Alle brauchen sie Sonnencreme bei dem geilen Wetter draußen. Blauer Himmel, Sonne scheint. Richtig, richtig nice. Und Patrick aus Bernburg hat noch eine Sprachnachricht geschickt.
14: Eins muss ich euch lassen. Ihr seid wirklich der beste Sommer ever.
0: Jawollo.
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0: Samstagvormittag hier auf 89.0 RTL. Langes Pfingstwochenende steht an. Richtig nice und da freut man sich doch am meisten drauf, oder Tobi aus Wolfsburg?
1: Ohne Scheiß, ich freue mich so aufs Wochenende. Endlich mal wieder ausschlafen. Ne?
0: Ja, guten Morgen, dann sind die Langschläfer jetzt auch mal wach. Helft am besten schon beim Mittagessen vorbereiten oder macht euch direkt aufs Fahrrad zum See, Grill mit auf dem Gepäckträger und genießt das richtig nice Wetter. Macht euch einen schönen Samstag. Hier kommt Taylor Swift mit The Fate of Ophelia. 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

0: Die Dänen überlegen ja gerade noch, was sie mit dem toten Wal vor der Küste machen, der da im Wasser liegt. Naja, Leute, aber an so einem brillanten und sonnigen Tag macht ihr ganz andere Dinge im Wasser. Katja aus Goslar ist es in der Show. Was machst du Schönes?
1: Ich krieg die Woche noch einen Pool, also heißt es Pool aufbauen und ein bisschen chillen im Pool. Ich freue mich drauf.
0: Ja, geilo. Das nenne ich doch Wetter optimal genutzt. Ich hoffe nur, dass du jemanden hast, der auch den Pool für dich aufbaut. Macht euch auf jeden Fall einen schönen und sonnigen Samstag. 89.0 RTL ist immer bei euch. Hier kommen Robin Schulz und Rita Ora. So cool.

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1: Yes.

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9: Verkehrsupdate. Auf der A2 Richtung Dortmund zwischen Peine und dem Rastplatz Röse Nord steht ein kaputtes Fahrzeug. Ein Fahrstreifen ist dort gesperrt. Ebenfalls auf der A2 Richtung Dortmund zwischen dem Kreuz Hannover-Buchholz und Hannover-Lahe liegen Gegenstände auf der rechten und mittleren Spur. Und Fahrradfahrer gibt's auf der A14 Richtung Dresden zwischen dem Rastplatz Kapelsketal und Gröbers auf dem Standstreifen. Der aktuellste Blitzer, der steht in Wolfsburg in der Braunschweiger Straße. 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Jetzt um kurz vor 11:30. Ich bin Max, schön, dass ihr hier seid.
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0: Seid ihr bereit für die völlige Ekstase? Ganz viel Emotionen für das eine Endspiel.
1: Und aus der Distanz!
0: Ja, genau so kann es heute Abend klingen, dann im DFB-Pokalfinale zwischen Bayern und Stuttgart. In Berlin stehen sie sich heute gegenüber. Auf dem Papier kann man sagen, ja, Bayern klarer Favorit. Aber die Stuttgarter haben sich auf jeden Fall kräftig motiviert, denn Stürmer Dennis Undorf hat echt was Witziges gesagt. Sollte der VfB Stuttgart gewinnen, dann...
2: Wenn wir da gewinnen sollten, wird jeder einen Döner essen. Ich glaube, da kommst du nicht drum rum.
0: So, also in Berlin dann schön Döner essen. Sollte Ansporn genug sein, DFB-Pokalfinale. Dann heute Abend, 20 Uhr.

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0: Ich war gestern Abend noch ein Döner essen und dann lief dieser Song und was soll ich sagen? Ich musste mitwippen. Der zerstört ja gerade alles. Bibi Rexha und Faithless in New Religion habe ich gleich noch für euch in der nächsten halben Stunde. Außerdem Nico Santos, Alltime Highs mit dabei, Lola Young mit Messi und eine richtig gechillte Nummer von BTS mit Swim habe ich auch noch für euch. Das sind die besten Hits von heute. Gibt's nur hier auf 89.0 RTL. Also unbedingt dranbleiben. Bis gleich.
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0: Ja, zum Mittagessen kann man heute einfach mal Eis essen. Bei der Wärme draußen 26 Grad, 29 sind heute noch drin. Schön eincremen, Sonnenbrille nicht vergessen und dann wird das ein richtig nicer sommerlicher Tag.
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7: Es ist kurz vor 12, ich bin Dominik Schweiger. Jetzt am warmen Wochenende dürfte es viele Menschen an Badeseen und in Freibäder ziehen. Die Bäder kämpfen aber immer noch mit Personalmangel. Nach Angaben des Bundesverbands Deutscher Schwimmmeister ist derzeit nur etwas mehr als die Hälfte der offenen Stellen für Bademeisterinnen und Bademeister besetzt. Ein Grund ist demnach, dass viele Beschäftigte in Rente gehen. Unionsfraktionschef Spahn sieht derzeit keinen Spielraum für höhere Sozialleistungen. Etwa das Elterngeld oder BAföG könnten auf absehbare Zeit wohl nicht erhöht werden, sagte er dem Münchner Merkur. Die Haushaltslage sei zu angespannt. Finanzminister Klingbeil zeigt sich unterdessen in der Rheinischen Post bei den anstehenden Reformen kompromissbereit. Bis zur Sommerpause will sich die Koalition unter anderem mit Steuern, der Rente und dem Arbeitsmarkt beschäftigen. Nach einer Gasexplosion in einer Kohlemine in Nordchina sind laut chinesischen Staatsmedien mindestens 90 Menschen gestorben. Wie viele Personen weiterhin in der Mine eingeschlossen sind, ist bislang unklar. Die Rettungsarbeiten dauern weiter an. Aus Asien berichtet Fabian Kretschmer.
8: Das Unglück soll sich bereits am Freitagabend ereignet haben. Die genaue Ursache für die Gasexplosion ist noch unklar, ebenfalls ob sich die Anzahl an Toten weiter erhöhen könnte. Doch die Kohleindustrie in der nordchinesischen Provinz Shaanxi ist für ihre mangelhaften Sicherheitsstandards berüchtigt. In den vergangenen Jahren gab es immer wieder Unfälle mit vielen Toten.
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0: Auf der A2 Richtung Berlin zwischen Bad Eilsen und Rehren liegen Reifenteile auf der mittleren Spur und dort gab es auch noch einen Unfall auf der linken Spur. Bitte besonders vorsichtig fahren. Unfall gab es auch nochmal auf der A2 Richtung Berlin zwischen dem Rastplatz Wüstenforst und Cisa. Und ein kaputtes Auto steht auf der A7 Richtung Hamburg am Kreuz Hannover Ost auf dem Abbiegestreifen. Der aktuellste Blitzer, der steht in Neustadt am Rübenberge in der Königsberger Straße. 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
0: Was willst du eigentlich noch mehr? Fast 30 Grad heute, blauer Himmel, die Sonne scheint. Macht euch jetzt was Geiles zum Mittagessen. Setzt euch schön raus in die Sonne, holt euch was. Das ist herrlich. Langes Pfingstwochenende. Besser geht's nicht. Hier kommt BTS mit Swim.
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0: Ihr seid gerade schön am Mittagessen in der Sonne und 89.0 RTL ist natürlich immer bei euch. Tanja aus Halle ist jetzt in der Show. Was hast du heute vor?
1: Wahrscheinlich Gartenzeit. Eventuell auch mit einem kleinen Grillerchen.
0: Ja, so muss das. Also noch schön Grillzeug einkaufen. Wenn ihr es noch nicht gemacht habt, dann war das jetzt die Erinnerung. Ich hoffe, ihr kriegt noch was. Macht euch einen richtig nice Samstag hier auf 89.0 RTL. Jetzt mit Bibi Rexha und Faithless New Religion. Laut drin. 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

0: Man merkt richtig, sobald die Sonne rauskommt, steigt so kollektiv einfach die Flirtbereitschaft, oder? Die Menschen liegen so im Park, trinken Wein, intensiver Blickkontakt. Ja, ist fast so wie bei den Bachelors. Die Staffel läuft ja gerade wieder jeden Mittwoch, wo 22 Frauen um das Herz von Sebastian und Tim kämpfen. Und die zwei sind jetzt mal bei mir hier in der Show. Sagt mir, ihr beiden, das ist doch immer so bei den Mädels, wenn es dann ernst wird, gibt es so richtig Drama und Beef. Aber wie war das denn bei euch? Gab es da auch mal so ein bisschen Stress?
1: Das spoilern wir, glaube ich, nicht, weil das von Anfang an transparent war. Ich glaube, wir hatten keine Situation, wo wir irgendwie wirklich aneinander geraten oder der Konkurrenzgedanke da war. Das war sehr, sehr harmonisch tatsächlich. Fast ein bisschen kitschig auch schon manchmal, auf jeden Fall eine sehr, sehr schöne Reise.
0: Ja gut, dann bleibt also nur noch der Zickenkrieg und wir sind gespannt, wer denn euer Herz am Ende erobert. Könnt ihr euch natürlich alles reinziehen auf RTL+.

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12: Verkehrsupdate. Auf der A71 Richtung Sangerhausen zwischen Erfurt-Mittelhausen und Erfurt-Stotternheim brennt ein Fahrzeug auf dem Standstreifen. Passt doch bitte besonders auf, durch den Rauch kann sich eure Sicht etwas beeinträchtigen. Und einen Unfall gab es auf der A2 Richtung Berlin zwischen dem Rastplatz Wüstenforst und Cisar. Der aktuellste Blitzer, der steht in Wolfsburg in der Braunschweiger Straße. 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Um kurz vor 12:30 lasst euch euer Mittagessen schön schmecken. Ich bin Max, schön, dass ihr hier seid.
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0: Ihr seid gerade schön am Mittagessen am Samstagvormittag. 89.0 RTL ist an. Und bin ich eigentlich der Einzige, der sich beim Essen so gerne Reels anschaut, wo Leute kochen? Könnte jetzt übelst cringe sein, aber ich finde das übelst nice. Da schmeckt das Essen irgendwie glatt besser. Aber die beste Inspiration fürs Abendessen habt ihr parat. Janis aus Erfurt ist jetzt in der Show. Was hast du vor?
1: Wir werden das Wochenende mega gechillt grillen. Wir werden morgen mal die ganzen Gartenmöbel rausholen. Und dann werden wir den Sonntag schön im Garten verbringen.
0: So nämlich. Also okay, Grillgeruch gehe ich mit dir, ist noch besser, als sich Reels von kochenden Leuten anzuschauen. Genießt das gute Wetter, die Sonne und vor allem auch das Grillerchen. 89.0 RTL ist immer bei euch. Jetzt mit Harry Styles und American Girls.

Ihr hört 89.0 RTL, langes Pfingstwochenende. Draußen scheint die Sonne und irgendwie Deutschland fühlt sich ein bisschen wie Urlaub an. Ne? So langes Wochenende, die einen sind unterwegs, fahren über Pfingsten weg, die anderen jetzt schon am See, Grill ist aufgebaut, die Leute sitzen am Wasser, Fenster offen, Musik läuft richtig, richtig nice. Und mit genau so einer Nummer machen wir jetzt weiter, um euch auch schon mal so ein bisschen einzustimmen auf die Party oder aufs Festival fürs Wochenende. Hier ist Flo Rida mit Ride Round.

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1: Umberufe. Ach, Sommer da schon wieder. Was ist denn dein Traumberuf? Das trifft sich gut, denn ihr macht morgen alle ein Praktikum. Das ist anders, wird toll. Und du? Das trifft sich gut, denn ihr macht morgen...

0: Wenn ihr gerade am See chillt und noch überlegt, gehe ich ins Wasser, mache ich's nicht? Der Song gibt euch die nötige Motivation. Ja, mit einem Schwung einfach rein ins Wasser und spätestens danach, wenn man im kühlen Wasser war, fühlt man sich ja wie neu geboren. Fastball und Glock Glock Born Again gleich noch in der nächsten halben Stunde. Außerdem Harrison, All the Things She Said habe ich für euch. Dennis Lloyd und Unit Us Diamonds ist auch mit dabei. Also nur geile Mucke, das sind die besten jetzt von heute. Nur hier auf 89.0 RTL. Bis gleich.
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0: Perfektes Wetter, um heute schön draußen Eis essen zu gehen. Schöner Spaziergang in der Sonne, richtig geil. 27 Grad aktuell, 29 sind noch drin. Maximal geiler Sommertag.
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11: Es ist kurz vor 1, ich bin Dominik Schweiger. Bundespräsident Steinmeier hat das Grundgesetz als Garant für Freiheit und Demokratie bezeichnet. Zum 77. Geburtstag der Verfassung rief er die Menschen in Deutschland dazu auf, sich stärker für die Gesellschaft einzusetzen. Steinmeier erklärte, jeder könne etwas für das Land oder andere tun. Der diesjährige Grundgesetztag steht deswegen bundesweit im Zeichen des Ehrenamts. Das Motto: für dich, für uns, für alle. Ehrenamtliche müssen offenbar immer mehr Zeit für Bürokratie aufbringen. Das berichtet die Rheinische Post und beruft sich auf die Stiftung für Engagement und Ehrenamt. Demnach verbringen Vereine im Schnitt mehr als 6 Stunden pro Woche mit Verwaltungsaufgaben. Zum heutigen bundesweiten Ehrentag für ziviles Engagement fordert die Stiftung deswegen weniger Bürokratie für Ehrenamtliche. In China sind bei einem Unglück in einem Bergwerk mindestens 90 Menschen ums Leben gekommen. Laut Staatsmedien werden 9 Menschen noch vermisst. Die Suche nach Überlebenden laufe weiter. Ursache des Unglücks war wohl eine Gasexplosion in dem Kohlebergwerk in Nordchina. Die Sicherheit in chinesischen Bergwerken hat sich zuletzt deutlich verbessert. Trotzdem gibt es immer wieder Unfälle.
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0: Da gab es einen Unfall auf der A2 Richtung Dortmund zwischen Bornstedt und Eilsleben. Auf der A7 Richtung Hamburg zwischen dem Dreieck Hannover-Nord und Mellendorf gab es auch einen Unfall. Der ist gerade passiert auf der linken und mittleren Spur. Dort befinden sich auch die Personen auf der Autobahn. Fahrt dort bitte besonders vorsichtig. Und auf der A7 Richtung Hamburg dauert es ein bisschen länger zwischen Westenholz und Soltau-Ost. 16 Kilometer Stau. Hier braucht er ungefähr eine Stunde länger. Der aktuellste Blitzer, der steht in Laatzen in der Wulferoder Straße. 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
0: Ja, Mann, schön, dass ihr mit am Start seid. Und nicht vergessen, nächste Woche ist wieder kurze Woche. Langes Pfingstwochenende. Montag machen wir noch frei. Ist übrigens die letzte kurze Woche vor Weihnachten. Also nochmal maximal genießen hier.
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89.0 RTL ist an, am Pfingstwochenende, ihr gerade noch schön am Mittagessen und alle in Leipzig machen sich ready für ein echt volles Wochenende in der Stadt. Gerade läuft ja das Wave Gothic Treffen, eins der größten Festivals aus der Szene. Müsst euch mal überlegen, ey, da waren letztes Jahr schon bis zu 19.000 Besucher in der Stadt. Und ich kann mir echt vorstellen, ey, bei dem geilen Wetter da draußen gerade, dass das maximal genauso viele dieses Jahr werden. Es ist zwar nicht für jeden was, aber ich muss sagen, ich habe gestern schon beim Rumlaufen ein paar Kostüme gesehen. Und das ist schon echt crazy, wie viel Aufwand und wie viel Liebe zum Detail man da reinsteckt. Also, wenn ihr noch nichts geplant habt, einfach mal einen Abstecher nach Leipzig machen. Wave Gothic treffen. Wird viel los sein am Wochenende in Leipzig.

0: Ich lieb's ja, Leute, einfach mit euch so ein bisschen zu talken am Samstagvormittag bei genialem Wetter. Ihr aus der 89.0 RTL Community seid immer am Start. Paula aus Braunschweig ist jetzt in der Show. Was geht bei dir am Wochenende?
1: Bei uns hier in der Nähe gibt's einen ganz tollen See und den werde ich dann erstmal umlaufen und auf jeden Fall ganz viele Sonnenstrahlen einfangen.
0: Und vielleicht auch den Weg dann nochmal ins Wasser wagen. Also bei dem 30 Grad Wetter ja heute kann man es ja schon mal wagen, zumindest mit den Füßen reinzugehen. Und Paula aus Magdeburg ist auch noch mit am Start. Du bist schon im Modus für heute Abend, oder?
2: Morgens, mittags, abends. Ich werde saufen. Der Hahn wird laufen.
0: Ja, aber das Wasser zwischendurch auch nicht vergessen. Hier kommt Teddy Swims mit Mr. Know It All.

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2: Auf der A7 Richtung Hamburg zwischen Westenholz und Soltau-Ost gibt es 14 Kilometer Stau. Hier braucht ihr eine knappe Stunde länger. Ebenfalls auf der A7 Richtung Hamburg zwischen dem Dreieck Hannover-Nord und Mellendorf steht ein kaputtes Fahrzeug auf der linken und der mittleren Spur. Die Polizei ist bereits vor Ort und der Verkehr wird an der Unfallstelle vorbeigeführt. Und einen Unfall gab es noch auf der A2 Richtung Dortmund zwischen Bornstedt und Eilsleben. Der aktuellste Blitzer, der steht auf der B214 in Eiklingen. 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Jetzt kurz vor 13:30 macht euch schön auf dem Weg zum See. Genießt das Wetter, genießt die Sonne. Ich bin Max. Schön, dass ihr hier seid.
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Leute, wie krass ist das eigentlich? Jason Derulo tritt am 24. Juni im Bierkönig auf Mallorca auf. I only miss you when I'm breathing. So klingen seine Songs, Breathing zum Beispiel. Und die Partyszene, die dreht natürlich komplett durch jetzt. Zum Beispiel auch Party-Schlagersänger Julian Sommer, der auch geile Songs hat, wie zum Beispiel der hier. Weißt du, was ich mache jetzt? Jetzt wird sich das Dachdecker. Und der hat sich überlegt, wie würde das klingen, wenn er gemeinsam mit Jason Derulo auf der Bühne performt. Und es geht von ihm auf Instagram so ein kleines Mashup-Sample von seinem Song Dachdecker im Jason Derulo-Style viral. Und das klingt dann so hier. Ich habe da gerade im Studio hier so ein bisschen mitgetanzt. Die zwei auf der Bühne, das wäre doch mal eine Kombo. Also, sind wir mal gespannt, ob die zwei was zusammen machen. Wer auf jeden Fall schon einen Song gemeinsam hat, sind Alle Farben und René Miller. Und die gibt's jetzt hier auf 89.0 RTL mit Body Talk.

0: So Leute, es ist Samstag und Samstag heißt natürlich immer Big Party Escalation.
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0: Welchen Song habt ihr die Woche eigentlich am meisten abgefeiert? Also ich kann schon mal ein bisschen spoilern. Der hier ist mit dabei. Klingt aber auch geil. Marshmello und Ingy mit Kissing My Friends gibt's gleich noch in den 89.0 RTL Most Wanted. Eure 25 meistgelikten Songs der Woche. Und natürlich die Neuvorstellung. Alles, was Neues, Freshes auf den Markt kam, habe ich alles für euch gleich in den Most Wanted.
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0: Also man könnte denken, heute Deutschland verwandelt sich in ein Urlaubsparadies. 26 Grad haben wir draußen, bleibt den ganzen Tag richtig schön und sonnig. Geht am besten direkt zum See. Kurze Hose, T-Shirt und Sonnenbrille dabei. Wird ein richtig nasser Tag.
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11: Es ist kurz vor zwei. Ich bin Gregor Jose Moser. Heute feiert unser Grundgesetz Geburtstag. Da Demokratie von Menschen lebt, die mitmachen, hat Bundespräsident Steinmeier für den heutigen 23. Mai den ersten deutschlandweiten Mitmachtag ausgerufen. Thomas Thonfeld berichtet.
12: Durch das Mitmachen könne jeder Einzelne merken, dass er gebraucht werde. Steinmeier selbst geht mit gutem Beispiel voran, etwa beim Pflegen von Wanderwegen oder Gartenarbeiten in öffentlichen Anlagen. Künftig solle der Geburtstag des Grundgesetzes jedes Jahr auf diese Weise gefeiert werden, wünscht sich der Bundespräsident. Als Tag, an dem alle etwas für andere und für das Land tun.
11: Unionsfraktionschef Spahn sieht derzeit keinen finanziellen Spielraum für höhere Sozialleistungen wie BAföG, Bürgergeld oder Wohngeld. Das sagte er dem Münchner Merkur. Dabei hatte sich die Koalition erst vor wenigen Wochen auf eine BAföG-Reform verständigt. Geplant ist unter anderem, die Wohnkostenpauschale zum Wintersemester anzuheben. Langfristig soll das BAföG schrittweise auf das Niveau der Grundsicherung steigen. Nach einer Gasexplosion im Norden Chinas in einer Kohlemine sind mindestens 90 Menschen ums Leben gekommen. Das berichten chinesische Staatsmedien. Wie viele Menschen noch unter Tage eingeschlossen sind, ist bislang unklar. Die Rettungsarbeiten laufen weiter. Der Norden Chinas ist seit Jahren bekannt für schlechte Sicherheitsstandards in der Kohleindustrie.
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0: Da gab es einen Unfall auf der A2 Richtung Dortmund zwischen Bad Eilsen und Veltheim. Auf der A7 Richtung Hamburg zwischen dem Dreieck Walsrode und Soltau Ost brauchte eine Dreiviertelstunde länger. Hier staut sich 19 Kilometer lang. Und einen Unfall gab es auch auf der A7 Richtung Hamburg zwischen dem Dreieck Hannover Nord und Mellendorf auf der linken und der mittleren Spur. Der aktuellste Blitzer, der steht in Lelatzen in der Wulferoder Straße. 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
0: Ja Mann, schön, dass ihr mit dabei seid. Ich bin Max und das sind sie, eure 25 meistgelikten Songs der Woche. Ich bin schon gespannt, wer es diese Woche auf die 1 geschafft hat. Jetzt starten wir aber mit Platz 25, Marshmello und Ingy mit Kissing My Friends.
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2: Mit was Neuem von Harrison auf der Playlist. Der wurde ja 2025 bekannt durch seine virale Neuinterpretation von All the Things She Said. So klingt das. Übelstes Brett. Also der ist ja heute, denke ich, noch, den höre ich rauf und runter. Und jetzt nimmt er sich den nächsten Kultsong vor, nämlich Untouched von The Veronicas. Ich habe da immer Probleme, das auszusprechen. Und mit dem Song macht er den, finde ich, noch ein bisschen emotionaler und vor allem clubtauglicher. Also ein richtig geiler Beat, kann man richtig gut zu dancen. Und ich sage euch, der muss auch im nächsten Club, wenn ihr auf einer Feier seid, unbedingt gespielt werden. Jetzt habe ich ihn für euch hier in den Most Wanted auf 89.0 RTL. Harrison featuring The Veronicas mit Untouched.

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2: Hügel ist einfach back. Und Leute, ich muss euch einfach mal ganz kurz meinen Lieblingssong von Hügel präsentieren. Wo der Song rauskam, dachte ich schon, geil, aber ich höre den immer noch. Der ist für mich auch noch nicht tot, der Song. Richtig nice. Jetzt gibt's was Neues von ihm, nämlich Moving to the Sun. Und wirklich alle Festival-Fans jetzt aufgepasst. Das ist wirklich der optimale und beste Sound fürs Festival. Richtig geiler Beat. Das ist so ein Latin House-Sound von Hügel. Also richtig, richtig nice. Gibt so richtig emotionale, sommerliche Festival-Vibes. Kann man richtig zu dancen. So auch in den Sonnenuntergang rein. Also, wenn ihr gerade am Festivalplan seid, dann hilft euch der Song, jetzt auf jeden Fall das Passende zu finden. Und jetzt dreht er mal schön laut für Moving to the Sun, jetzt hier in den Most Wanted auf 89.0 RTL.

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2: Mit der Partykanone schlechthin jetzt. Austi ist auf der Playlist. Wir kennen sie von unzähligen Popsongs, zum Beispiel von dem hier. So einfach geil, macht gute Laune, klingt fröhlich, aber sie kann auch anders. Und das zeigt sie jetzt in ihrem neuen Song, The Art of Letting Go. Da singt sie unter anderem auch, dass jetzt eine neue Lebensphase ansteht, nämlich sie wird jetzt Mutter. Also eine ganz neue Situation für sie. Da geht es auch so ein bisschen um Loslassen, Herzschmerz, also wirklich eine ganz, ganz tiefe Nummer. Kann sie also auch statt der ganzen Party. Und die Premiere geben wir uns jetzt mal hier in den Most Wanted auf 89.0 RTL. Hier ist Austis mit The Art of Letting Go.
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1: Das ist so geil. Draußen gefühlt schon Sommer von den Temperaturen. Wir gehen rein in den Festivalsommer und den besten Sound. Den gibt's jetzt hier von James Hype. Der hat nämlich was Neues rausgehauen. Serotonin heißt sein neuer Song. Ist ja auch einer der größten Dance-Acts weltweit. Mit Waterfalls oder Be Mine hat er ja schon Riesenerfolge gefeiert. Und ich sag euch, dieser Song hat wieder einen richtig geilen Beat. Geht gut ab, passend für den Sommer. Macht einfach gute Laune und Bock auf diesen Festivalsommer. Deswegen schön laut drehen, Leute. Gibt's jetzt hier die Premiere von James Hype, Serotonin in den Most Wanted auf 89.0 RTL.

0: Richtig gechillter Sound hier zum Wochenende. BTS und Swim in den 89.9 RTL Most Wanted. Gleich sind wir zurück mit Platz 11.
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1: 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Es ist kurz vor 3. Ich bin Gregor Jusse Moser. Mit dem schönen Wetter geht die Freibadsaison so richtig los. Den Bädern fehlen aber Bademeisterinnen und Bademeister. Laut dem Bundesverband Deutscher Schwimmmeister liegt das unter anderem daran, dass viele in Rente gehen. Mehr von Tine Klimach.
14: Einer Umfrage des Verbands kommunaler Unternehmen unter über 90 Badbetreibern zufolge sind die Lücken beim Personal in Schwimmbädern vielerorts groß. Anfang Mai war nur etwas mehr als die Hälfte der Stellen besetzt. Fast jedes dritte Schwimmbad meldete noch einen zweistelligen Personalbedarf. Es sei aber eine Tendenz zu erkennen, dass es wieder mehr werden, heißt es vom Bundesverband der Schwimmmeister weiter.
1: Bundespräsident Steinmeier hat das Grundgesetz als Garant für Freiheit und Demokratie bezeichnet. Zum 77. Geburtstag der Verfassung rief er die Menschen in Deutschland dazu auf, sich stärker für die Gesellschaft einzusetzen. Steinmeier erklärte, jeder könnte etwas für das Land oder für andere tun. Der diesjährige Grundgesetztag steht deshalb bundesweit im Zeichen des Ehrenamts. Das Motto: für dich, für uns, für alle. In Deutschland zeichnet sich ein neuer Rekord bei den Einbürgerungen ab. Laut der Welt am Sonntag haben letztes Jahr fast 310.000 Menschen den deutschen Pass bekommen. Möglich ist der Anstieg auch wegen der Reform des Staatsangehörigkeitsrechts durch die damalige Ampelregierung 2024. Seitdem sind Einbürgerungen schneller möglich und die doppelte Staatsbürgerschaft ist grundsätzlich erlaubt.
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0: Ja Mann, schön, dass ihr immer noch mit am Start seid. Ich bin Max und wir sind mittendrin in den 25 meistgelikten Songs der Woche. Bleibt echt spannend, wer diese Woche auf der 1 ist. Jetzt machen wir weiter mit Platz 11. Hier sind Sonny Fodera und D.O.D. mit Think About Us.
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2: Mit Masterpiece und One of One heißt das Ganze. Ist für mich so ein chaotisch energiegeladener Mix aus Indie, Punk und Dance irgendwie. Aber klingt auch so nach einem typischen Masterpiece-Sound. Einfach so laut, rebellisch und gibt mir auch so voll den Gen Z-Vibe. Macht euch aber auch schön an, wenn ihr gerade im Auto unterwegs seid. Hat einen guten Beat, knallt schön rein. Also laut reden. Hier ist One of One von Masterpiece in den Most Wanted auf 89.0 RTL.

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3: Boah, da habe ich echt Gänsehaut gekriegt. Das ging mir direkt richtig nah, wo ich den Song gehört habe. Gestört aber geil, hat was Neues rausgehauen mit Kata Rosa. Ist ein sehr, sehr emotionaler Song. Es geht eben um Kindheitstrauma, Trost und auch Heilung. Pflaster heißt der Song, steht symbolisch für so, ja, eine Nähe und kleine Gesten, die einfach helfen. Kata Rosa, die ja auch in dem Song singt, setzt sich auch gesellschaftlich für Kinderschutz ein. Ist also so eine Mischung aus tiefgründigem Pop und so einem elektronischen Sound, den Gestört aber geil damit reinbringt. Klingt richtig, richtig nice. Also gönnt ihr euch mal hier in den Most Wanted auf 89.0 RTL. Gestört aber geil und Kata Rosa mit Pflaster.

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16: Ray Dalton, Blood Run.

Was haben wir da alle gestaunt beim ESC? Bulgarien hat das Ding gewonnen. Dara mit dem Song Bangaranga, das Wort, was da wahrscheinlich gerade drauf und runter geht. Ich sag euch ehrlich, Leute, boah, privat, boah, weiß ich nicht. Ich würde mir den, glaube ich, nicht geben. Aber auf dem Festival hat das so eine richtig nice Energie und kann man bestimmt so richtig geil zu abdancen. Die wurde ja auch so schnell zum Fanfavoriten im Land. Erster Sieg für Bulgarien überhaupt. Ich habe da ein Video gesehen, wie sie im Flugzeug nach Hause geflogen ist. Übel krass, wie die da gefeiert wurde. Deswegen habe ich den Song nochmal für euch jetzt hier auf der Playlist in den Most Wanted auf 89.0 RTL. Hier ist Dara mit Bangaranga.

0: absolutes Brett und eure Nummer 1 hier in den Most Wanted. Bibi Rexha und Faithless, New Religion. Und jetzt habe ich noch was Neues für euch. Von Kitsch Creek, Blumengarten und Shireen David. Sehr nice Combo. Ist so eine Mischung aus Pop, Rave. Mit einer ganz klaren Message. Du bist gut genug. Ja, gut genug heißt der Song auch. Ist auch Teil des kommenden Albums Kitsch Creek 2. Und er hat besonders nochmal hervorgehoben oder besonders gelobt die besondere Professionalität von Shireen David und die kreative Chemie von Blumengarten. Also klingt's einfach nur nice. Ist ein guter Beat. Gönnt ihr euch jetzt hier am Wochenende in den Most Wanted auf 89.0 RTL. Hier ist gut genug.
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8: Es ist kurz vor 4. Ich bin Gregor Jussi Moser. Heute feiert unser Grundgesetz Geburtstag. Da Demokratie von Menschen lebt, die mitmachen, hat Bundespräsident Steinmeier für den heutigen 23. Mai den ersten deutschlandweiten Mitmachtag ausgerufen. Thomas Thonfeld berichtet.
9: Durch das Mitmachen könne jeder Einzelne merken, dass er gebraucht werde. Steinmeier selbst geht mit gutem Beispiel voran, etwa beim Pflegen von Wanderwegen oder Gartenarbeiten in öffentlichen Anlagen. Künftig solle der Geburtstag des Grundgesetzes jedes Jahr auf diese Weise gefeiert werden, wünscht sich der Bundespräsident. Als Tag, an dem alle etwas für andere und für das Land tun.
8: Unionsfraktionschef Spahn hält eine Erhöhung von Elterngeld und BAföG aktuell für unrealistisch. Der CDU-Politiker hat dem Münchner Merkur gesagt, solange Deutschland kein Wirtschaftswachstum habe, gebe es keinen finanziellen Spielraum für höhere staatliche Leistungen. Das Deutsche Studierendenwerk kritisiert das scharf, Sparen an Bildung schade dem Wirtschaftsstandort. In Düsseldorf sind zwei Straßenbahnen frontal zusammengestoßen. Bei dem Unfall an der Ecke Berliner Allee und Graf-Adolf-Straße sind 28 Menschen verletzt worden, 5 davon schwerer. In Lebensgefahr schwebt laut Polizei aber niemand. Die Unfallursache ist noch unklar. Die Straßenbahnen werden derzeit großräumig umgeleitet. Die U-Bahnen sind nicht betroffen.
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1: Es ist kurz vor 5. Ich bin Gregor Jose Moser. Ehrenamtliche müssen immer mehr Zeit für Bürokratie aufbringen. Das berichtet die Rheinische Post und beruft sich auf die Stiftung für Engagement und Ehrenamt. Demnach verbringen Vereine im Schnitt mehr als 6 Stunden pro Woche mit Verwaltungsaufgaben. Zum heutigen bundesweiten Ehrentag für ziviles Engagement fordert die Stiftung deswegen weniger Bürokratie für Ehrenamtliche. Außerdem feiert unsere Verfassung, das Grundgesetz, ihren 77. Geburtstag. Jetzt am warmen Wochenende dürfte es viele Menschen an Badeseen und in Freibäder ziehen. Die Bäder kämpfen aber immer noch mit Personalmangel. Nach Angaben des Bundesverbands Deutscher Schwimmmeister ist derzeit nur etwas mehr als die Hälfte der offenen Stellen für Bademeisterinnen und Bademeister besetzt. Ein Grund ist demnach, dass viele Beschäftigte in Rente gehen. Nach einer Gasexplosion in einer Kohlemine im Norden Chinas sind mindestens 90 Menschen ums Leben gekommen, das berichten chinesische Staatsmedien. Wie viele Menschen noch unter Tage eingeschlossen sind, ist bislang unklar. Die Rettungsarbeiten laufen weiter. Der Norden Chinas ist seit Jahren bekannt für schlechte Sicherheitsstandards in der Kohleindustrie.
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1: Es ist kurz vor sechs. Ich bin Gregor Jussi Moser. Vor genau 77 Jahren, am 23. Mai 1949, ist das Grundgesetz verkündet worden, die deutsche Verfassung. Anlässlich dessen hat Bundespräsident Steinmeier dazu aufgerufen, sich für das weitere Gelingen unserer Demokratie einzusetzen. Auf seine Initiative hin wird heute das Ehrenamt gewürdigt und der 23. Mai auch künftig zum Mitmachtag erklärt. Bundesweit gab es dazu heute tausende Aktionen von Kommunen, Vereinen und Organisationen. Das BAföG für Studierende und schulische Auszubildende erhöhen. Darauf haben sich Union und SPD geeinigt. Einen vor wenigen Wochen geschlossenen Kompromiss stellt Unionsfraktionschef Spahn aber jetzt wieder in Frage. Aus Berlin berichtet Thomas Thonfeld.
2: Eigentlich hatten sich Union und SPD im Koalitionsvertrag ja darauf verständigt, dass es eine BAföG-Reform geben soll. Allerdings mit einer Hintertür. Nur wenn das Geld dafür reicht. Und genau darauf beruft sich Jens Spahn jetzt. Zitat: Man kann nur so viel ausgeben, wie man einnimmt. Dabei hatte es sogar aus dem unionsgeführten Forschungsministerium schon geheißen, die Verständigung der Koalition gehe jetzt regulär ins Gesetzgebungsverfahren.
1: Zum ersten Mal ist in Tschechien der Sudetendeutschentag abgehalten worden. Rund 1300 Teilnehmer aus Deutschland und Tschechien gedachten der Vertriebenen nach dem Zweiten Weltkrieg. Der Versöhnungsmarsch folgte in umgekehrter Richtung dem sogenannten Brünner Todesmarsch von 1945.
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Tiffany Harris, Vertigo. 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
6: Es ist kurz vor 7. Ich bin Gregor Jussi Moser. Unser Grundgesetz feiert heute Geburtstag. Da Demokratie von Menschen lebt, die mitmachen, hat Bundespräsident Steinmeier für den heutigen 23. Mai den ersten deutschlandweiten Mitmachtag ausgerufen. Ursula Winkler berichtet.
7: Es soll der erste Grundgesetz-Ehrentag sein, aber nicht der letzte. Bundespräsident Steinmeier will ihn jährlich feiern, aber nicht als bundesweiten Feiertag, sondern aktiv. Ein Tag, an dem wir uns vornehmen, gemeinsam etwas für andere und für das Land zu tun. Steinmeier ging selbst mit gutem Beispiel voran und pflegte zuletzt Wanderwege, gärtnerte auf dem Friedhof, besuchte Seniorenheime und las Kindern Bücher vor.
6: Den Grundgesetzgeburtstag haben einige auch genutzt, um auf die Straße zu gehen. In rund 20 Städten in Deutschland gab es Kundgebungen für ein AfD-Verbot im Rahmen eines bundesweiten Aktionstags unter dem Motto Menschenwürde verteidigen, AfD-Verbot jetzt. Demonstrationen gab es zum Beispiel in München, Nürnberg, Bochum, Erfurt, Halle oder auch Hamburg. In Deutschland zeichnet sich ein neuer Rekord bei den Einbürgerungen ab. Laut der Welt am Sonntag haben letztes Jahr fast 310.000 Menschen den deutschen Pass bekommen. Möglich ist der Anstieg auch wegen der Reform des Staatsangehörigkeitsrechts durch die damalige Ampelregierung 2024. Seitdem sind Einbürgerungen schneller möglich und die doppelte Staatsbürgerschaft ist grundsätzlich erlaubt.
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0: 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Fastboy, Beautiful Life. 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
1: Es ist kurz vor 8. Ich bin Gregor Jussi Moser. Der deutsche Pass ist begehrt wie nie zuvor. Offenbar zeichnet sich ein neuer Einbürgerungsrekord ab. Knapp 310.000 Einbürgerungen gab es nach Recherchen der Welt am Sonntag im vergangenen Jahr. Mehr von Ursula Winkler.
2: Schon 2024 war die Zahl der Einbürgerungen um 46% gestiegen. Vor allem Menschen aus Syrien und der Türkei bekamen einen deutschen Pass. 2025 stieg die Zahl nochmal leicht um rund 6%. Aktuell bekommen die Kommunen weniger Anträge rein, aber sie erwarten im kommenden Jahr den nächsten Boom. Dann dürften viele Geflüchtete aus der Ukraine nach dem deutschen Pass streben, denn 5 Jahre müssen sich die Menschen in Deutschland aufhalten, bis sie ihn beantragen dürfen.
1: Ehrenamtliche müssen immer mehr Zeit für Bürokratie aufbringen. Das berichtet die Rheinische Post und beruft sich auf die Stiftung für Engagement und Ehrenamt. Demnach verbringen Vereine im Schnitt mehr als 6 Stunden pro Woche mit Verwaltungsaufgaben. Zum heutigen bundesweiten Ehrentag für ziviles Engagement fordert die Stiftung deswegen weniger Bürokratie für Ehrenamtliche. Zum ersten Mal ist in Tschechien der Sudetendeutschen-Tag abgehalten worden. Rund 1.300 Teilnehmer aus Deutschland und Tschechien gedachten der Vertriebenen nach dem Zweiten Weltkrieg. Der Versöhnungsmarsch folgte in umgekehrter Richtung dem sogenannten Brünner Todesmarsch von 1945. Damals waren etwa 27.000 deutschsprachige Bewohner zur österreichischen Grenze getrieben worden. Mehrere tausend Menschen kamen ums Leben.
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